0: bei 16 bis 25 Grad. Morgen im Norden wolkig mit Regen, sonst nach Frühnebel wieder viel Sonne bei maximal 26 Grad.
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0: Bossa.
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0: Einlassrei.
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1: Im Studio Gisa Weber. Unentschieden beim Klopp-Einstand. Die deutsche Fußballnationalmannschaft hat in der Nations League auswärts 1:1 gegen die Niederlande gespielt. Nach dem WM-Debakel kein schlechter Auftakt für den neuen Bundestrainer. Innenverteidiger Jonathan Tah sagte nach dem Spiel im Ersten:
2: Die Energie und die Intensität, die wir reingekriegt haben, das ist genau das, was wir brauchen und genau das, was dazu führen wird, dass wir alles andere noch besser umsetzen werden.
1: In dieser Länderspielpause stehen noch zwei weitere Partien an, gegen Griechenland und Serbien. Bundestag und Bundesrat wollen heute den Weg für die Neuauflage des Tankrabatts freimachen. Sie stimmen über das Vorhaben der Bundesregierung ab. Wenn beide grünes Licht geben, kann der Tankrabatt zum 1. Oktober in Kraft treten. Wie schon im Sommer sollen die Preise von Benzin und Diesel um 17 Cent pro Liter runtergehen. Die Regierung will ab Januar auch noch einen Spritpreisdeckel einführen, also eine staatlich festgelegte Preisobergrenze. Der Bundesrat berät heute außerdem ein mögliches Ende der 12-Uhr-Tankregel. Schleswig-Holstein bringt einen entsprechenden Antrag ein. Verkehrsminister Klaus-Ruhr Madsen sagte uns:
3: Wir stellen alle fest, kurz vor Mittag ist die Tankstelle voll, kurz nach Mittag ist nicht mehr viel los. Und zum anderen haben wir keinen echten Effekt erkennen können. Also das, was eigentlich gewollt war, hat sich so nicht gezeigt. Dann müssen wir schauen, welche andere Entlastungen möglich sind für die Autofahrende.
1: Der Rat soll außerdem sein Go für das antragslose Kindergeld geben. Und im Bundestag wird erstmals über die Einführung einer Frühstartrente beraten. Das ist die geplante staatliche Förderung für die private Altersvorsorge von Kindern und Jugendlichen. Die deutsche Wirtschaft wächst deutlich kräftiger als bisher erwartet. Die Forschungsinstitute haben ihre Prognose auf 1,3% angehoben. Und das trotz anhaltender Krisen wie dem Iran-Krieg. Im Frühjahr hatten die Experten noch mit einem Wachstum von 0,6% gerechnet. Opernfans in New York sollen künftig kostenlos in die berühmte Metropolitan Opera kommen. Pro Saison verlost das Opernhaus 70.000 Karten an Menschen aus der Stadt. Bürgermeister Mamdani hat die Aktion jetzt vorgestellt. Sie richtet sich vor allem an Menschen, die sich einen Besuch sonst nicht leisten können.
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4: Mit KI-Support. Viele Wolken gibt es heute vor allem im Osten und Nordosten. Da kann auch mal ganz vereinzelt ein paar Tropfen dabei sein. Sonst löst sich der Nebel am Morgen und später wird die Sonne öfter rauskommen. Meist bleibt es trocken. Dazu liegen die Höchstwerte bei 16 bis 25 Grad. Morgen im Norden wolkig mit Regen, sonst nach Frühnebel wieder viel Sonne bei maximal 26 Grad.
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0: Also, 3 Punkte.
1: So schaut's aus.
0: Auf geht's.
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1: Im Studio Gisa Weber, schönen guten Morgen. Die deutsche Fußballnationalmannschaft hat im ersten Länderspiel unter Jürgen Klopp als neuen Bundestrainer unentschieden gespielt. 1:1 trennte sich das Team in der Nations League in Amsterdam von den Niederlanden. Erstmals dabei war auch Abwehrspieler Philipp Treu. Er sagte nach der Partie bei RTL:
2: Ich muss sagen, jeder hat sich reingehauen und das muss auch jetzt die nächsten Wochen Auftrieb geben. Genauso muss man spielen. Wir müssen das dem Land einfach alles geben und mit Stolz spielen. Und das haben wir heute versucht.
1: In dieser Länderspielpause stehen noch zwei weitere Partien an, gegen Griechenland und gegen Serbien. Der Tankrabatt soll heute die letzten beiden Hürden nehmen. Bundestag und Bundesrat entscheiden über das Gesetz. Silas Quiring hat die Einzelheiten.
3: Wenn beide grünes Licht geben, kann der Tankrabatt zum 1. Oktober in Kraft treten. Wie schon im Sommer sollen die Preise von Benzin und Diesel um 17 Cent pro Liter runtergehen. Bezahlen will die Regierung das Ganze mit Geld, was in diesem Jahr noch nicht ausgegeben wurde. Außerdem will sich Finanzminister Klingbeil auf EU-Ebene für eine Übergewinnsteuer für die Mineralölkonzerne einsetzen. Die Regierung will ab Januar auch noch einen Spritpreisdeckel einführen, also eine staatlich festgelegte Preisobergrenze.
1: Außerdem haben Bundestag und Bundesrat noch viele andere Themen auf dem Zettel. Unter anderem soll der Rat sein Go geben für das antragslose Kindergeld. So sollen Eltern von Bürokratie entlastet werden. Im Bundestag wird außerdem erstmals über die Einführung einer Frühstartrente beraten. Nach ihrem Sieg bei der Abgeordnetenhauswahl kommt die Berliner Linke heute zu einem Parteitag zusammen. Es soll über Sondierungsgespräche mit Grünen und SPD entschieden werden. Von den beiden kommt aktuell Kritik an der Linken. Unter anderem sind die Pläne für Enteignungen großer Wohnungskonzerne umstritten. Papst Leo kommt heute nach Frankreich. Zuerst steht ein Treffen mit dem französischen Präsidenten Macron und Regierungsmitgliedern im Élysée-Palast an. Am Nachmittag feiert der Papst dann unter anderem eine Vesper in der Pariser Kathedrale Notre-Dame.
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4: Mit KI-Support. Viele Wolken gibt es heute vor allem im Osten und Nordosten. Da kann auch mal ganz vereinzelt ein paar Tropfen dabei sein. Sonst löst sich der Nebel am Morgen und später wird die Sonne öfter rauskommen. Meist bleibt es trocken. Dazu liegen die Höchstwerte bei 16 bis 25 Grad. Morgen im Norden wolkig mit Regen, sonst nach Frühnebel wieder viel Sonne bei maximal 26 Grad.
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Achtung, es folgt eine wichtige Verkehrsdurchsage von Bayern 3. Ab sofort ist die U24 zwischen Hamburg und Salzburg wegen totaler Verstopfung geschlossen. Es wird vorübergehend die Autobahn in diese Richtung freigegeben.

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1: Im Studio Gisa Weber, schönen guten Morgen.
2: Remis bei Jürgen Klopps Premiere als neuer Fußball-Bundestrainer. 1:1 stand es am Ende im Nations League-Spiel der deutschen Nationalmannschaft in Amsterdam gegen die Niederlande. Lange hatte Deutschland geführt. Das Ausgleichstor für die Niederländer fiel erst in der Nachspielzeit. Jürgen Klopp sagte nach dem Spiel bei RTL:
3: Wir hätten sehr, sehr gerne gewonnen hier heute, keine Frage. Wir müssen die Eindrücke, die Informationen, die wir kriegen, müssen wir nehmen. Und die Ergebnisse müssen wir auch akzeptieren. Und deshalb, für heute 1:1, hätte super gerne gewonnen, aber kann man den Punkt auch nehmen.
2: Bundestag und Bundesrat wollen heute den Weg für die Neuauflage des Tankrabatts freimachen. Sie stimmen über das Vorhaben der Bundesregierung ab. Wenn beide grünes Licht geben, kann der Tankrabatt zum 1. Oktober in Kraft treten. Wie schon im Sommer sollen die Preise von Benzin und Diesel um 17 Cent pro Liter runtergehen. Die Regierung will ab Januar auch noch einen Spritpreisdeckel einführen, also eine staatlich festgelegte Preisobergrenze. Die Berliner Linkspartei entscheidet heute auf einem Parteitag über Sondierungsgespräche mit Grünen und SPD. Sie hatte die Abgeordnetenhauswahl gewonnen und strebt eine rot-grün-rote Koalition an. Ganz frei ist der Weg dafür aber nicht. Die Linke steht wegen Antisemitismusvorwürfen unter Druck. Auch ihre Pläne für Enteignungen großer Wohnungskonzerne sind umstritten. Als Alternative wäre auch ein Bündnis aus CDU, Grünen und SPD möglich. Künstliche Intelligenz kann wohl helfen, viele noch unerkannte Herzprobleme binnen Sekunden zu erkennen. Britische Forscher haben eine KI so trainiert, dass sie bei einem EKG die meisten Menschen mit Herzschwäche und undichten Herzklappen identifiziert. Auch wenn der Arzt eigentlich gar nicht danach gesucht hat. Opernfans in New York sollen künftig kostenlos in die berühmte Metropolitan Opera kommen. Pro Saison verlost das Opernhaus 70.000 Karten an Menschen aus der Stadt. Bürgermeister Mamdani hat die Aktion jetzt vorgestellt. Sie richtet sich vor allem an Menschen, die sich einen Besuch sonst nicht leisten können.
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4: Mit KI-Support. Wolkig ist es heute früh vor allem im Nordosten. Ganz vereinzelt können auch mal ein paar Tropfen dabei sein. Sonst gibt es nach Nebel am Morgen oft trockenes Wetter und es wird ganz ordentlich mild mit Höchstwerten zwischen 16 und 25 Grad. Morgen dann im Norden zeitweise viele Wolken und etwas Regen, sonst meist sonnig und trocken, maximal bis 29 Grad.
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1: Im Studio Sönke Röhling. Schönen guten Morgen.
2: Unentschieden für Jürgen Klopp bei seiner Premiere als neuer Fußball-Bundestrainer. 1:1 stand es am Ende im Nations League-Spiel der deutschen Nationalmannschaft in Amsterdam gegen die Niederlande. Lange hatte Deutschland geführt, das Ausgleichstor fiel erst in der Nachspielzeit. Jürgen Klopp sagte nach dem Spiel bei RTL:
3: Wir hätten sehr, sehr gerne gewonnen hier heute, keine Frage. Wir müssen die Eindrücke, die Informationen, die wir kriegen, müssen wir nehmen. Und die Ergebnisse müssen wir auch akzeptieren. Und deshalb, wir heute 1:1, hätte super gerne gewonnen, aber kann man den Punkt auch nehmen.
2: Der Tankrabatt soll heute die letzten beiden Hürden nehmen. Bundestag und Bundesrat entscheiden über das Gesetz. Silas Quiring mit den Einzelheiten.
4: Wenn beide grünes Licht geben, kann der Tankrabatt zum 1. Oktober in Kraft treten. Wie schon im Sommer sollen die Preise von Benzin und Diesel um 17 Cent pro Liter runtergehen. Bezahlen will die Regierung das Ganze mit Geld, was in diesem Jahr noch nicht ausgegeben wurde. Außerdem will sich Finanzminister Klingbeil auf EU-Ebene für eine Übergewinnsteuer für die Mineralölkonzerne einsetzen. Die Regierung will ab Januar auch noch einen Spritpreisdeckel einführen, also eine staatlich festgelegte Preisobergrenze.
2: Der Bundesrat berät außerdem über ein mögliches Ende der 12-Uhr-Tankregel. Schleswig-Holstein bringt einen entsprechenden Antrag ein. Verkehrsminister Klaus Ruhe-Matzen sagte uns:
5: Wir stellen alle fest, kurz vor Mittag ist die Tankstelle voll, kurz nach Mittag ist nicht mehr viel los und zum anderen haben wir keinen echten Effekt erkennen können. Also das, was eigentlich gewollt war, hat sich so nicht gezeigt. Dann müssen wir schauen, welche andere Entlastungen möglich sind für die Autofahrende.
2: Die Länderkammer soll außerdem ihr Go für das antragslose Kindergeld geben. Und im Bundestag wird erstmals über die Einführung einer Frühstartrente beraten. Das ist die geplante staatliche Förderung für die private Altersvorsorge von Kindern und Jugendlichen. Rheinland-Pfalz leitet ein weiteres Jahr die Ministerpräsidentenkonferenz. Eigentlich hätte ab Oktober Sachsen-Anhalt übernommen. Nach dem AfD-Wahlsieg hatte noch Ministerpräsident Sven Schulze von der CDU aber gesagt, dass er auf den MPK-Vorsitz verzichten will. In etwa 100 Städten in Deutschland wollen Schüler heute gegen eine mögliche Wehrpflicht demonstrieren. Das neue Wehrdienstgesetz sieht eine verpflichtende Musterung und eine mögliche Wiedereinführung der Wehrpflicht vor, sollten sich nicht genügend Freiwillige finden. Außenminister Wadephul trifft sich heute in der kanadischen Hauptstadt Ottawa mit Regierungsvertretern. Sie wollen über eine strategische Zusammenarbeit in den Bereichen Verteidigung, Energie und Technologie sprechen. Die EU will Kanada enger an sich binden. Kanada will von den USA unabhängiger werden.
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6: Mit KI-Support. Wolkig ist es heute früh vor allem im Nordosten. Ganz vereinzelt können auch mal ein paar Tropfen dabei sein. Sonst gibt es nach Nebel am Morgen oft trockenes Wetter und es wird ganz ordentlich mild mit Höchstwerten zwischen 16 und 25 Grad. Morgen dann im Norden zeitweise viele Wolken und etwas Regen, sonst meist sonnig und trocken, maximal bis 29 Grad.
7: Und jetzt ein Blick über den fränkischen Zaun. Viel Spaß mit Musik der Rhöner Seuwenst, wünscht Steffi Zachmeier.

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0: Im Studio Sönke Röhling. Schönen guten Morgen. Bundestag und Bundesrat stimmen heute über den Tankrabatt ab. Von Anfang Oktober bis Ende Dezember sollen die Spritpreise um 17 Cent je Liter Diesel und Benzin gesenkt werden. Der Präsident des Bundeskartellamtes Mund hat bereits angekündigt, die Preisentwicklung genau beobachten zu wollen. Er betont aber auch, man könne die Ölkonzerne nicht zur vollständigen Weitergabe zwingen. Laut Studien hatten beim ersten Tankrabatt im Sommer die Ölkonzerne jeden 5. Euro der Entlastung eingesteckt. Der Bundesrat soll außerdem heute das Go fürs antragslose Kindergeld geben. So sollen Eltern von Bürokratie entlastet werden. Und Sachsen und Thüringen machen sich im Rat dafür stark, dass schwere politische Gewalttaten von jungen Menschen strenger geahndet werden. Sachsens Justizministerin Constanze Geiert.
1: Wir müssen dort den Blick des Opfers auch mehr in den Vordergrund rücken und wir müssen an der Stelle auch wirklich das besondere Schutzbedürfnis der Allgemeinheit bei diesen Straftaten berücksichtigen.
0: Im Bundesrat geht es auch noch um strengere Haftungsregeln für E-Scooter. Der Bundesrat berät in einer Aktuellen Stunde über die Sicherheit und Kontrolle von KI-Systemen. In etwa 100 Städten in Deutschland wollen Schüler heute gegen eine mögliche Wehrpflicht demonstrieren. Das neue Wehrdienstgesetz sieht eine verpflichtende Musterung und eine mögliche Wiedereinführung der Wehrpflicht vor, sollten sich nicht genügend Freiwillige finden. Nach ihrem Sieg bei der Abgeordnetenhauswahl kommt die Berliner Linke heute zu einem Parteitag zusammen. Es soll über Sondierungsgespräche mit Grünen und SPD entschieden werden. Von beiden kommt aktuell Kritik an der Linken. Unter anderem sind die Pläne für Enteignung großer Wohnungskonzerne umstritten. Sachsen-Anhalt wird nicht wie geplant den Vorsitz der Ministerpräsidentenkonferenz übernehmen. Noch Ministerpräsident Schulze von der CDU hatte darauf nach dem AfD-Wahlsieg verzichtet. Rheinland-Pfalz leitet die MPK jetzt weiter. Der Vorsitz entscheidet maßgeblich, welche Themen in der Länderrunde gesetzt werden. Im ersten Spiel unter Jürgen Klopp als Bundestrainer hat die deutsche Fußballnationalmannschaft ein Unentschieden geholt. 1:1 stand es am Ende in Amsterdam gegen die Niederlande in der Nations League. Der Kapitän der DFB-Elf, Joshua Kimmich, sagte nach dem Spiel bei RTL.
2: Speziell am Anfang des Spiels sind wir, glaube ich, ganz gut ins Pressing gekommen. Hatten einige interessante Ballgewinne, hatten auch die eine oder andere ganz gute Chance. In der zweiten Halbzeit hat man dann schon das Gefühl gehabt, dass die Holländer stärker wurden, dass sie bessere Chancen hatten. Beim Strich verdient das Unentschieden.
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4: Mit KI-Support. Viele Wolken gibt es heute, im Osten auch ziemlich hartnäckig und ganz vereinzelt können ein paar Tropfen dabei sein. Sonst startet es erstmal neblig, danach wird es oft freundlich und trocken. Die Höchstwerte liegen bei 16 bis 25 Grad. Morgen im Norden mehr Wolken und zeitweise Regen, sonst nach Frühnebel wieder meist sonnig, maximal bis 26 Grad.
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1: Im Studio Sönke Röhling. Schönen guten Morgen. Heute soll der neue Tankrabatt auf den Weg gebracht werden. Bundestag und Bundesrat stimmen darüber ab. Mehr von Tim Britztrup.
2: Ab nächsten Monat sollen Diesel und Benzin so um bis zu 17 Cent pro Liter günstiger werden. Im Vorfeld gibt's Kritik an der Maßnahme. Unter anderem, weil ein Anreiz zum Spritsparen fehlt und weil davon auch Autofahrer profitieren, die darauf gar nicht angewiesen sind. Der Bundesrat beschäftigt sich heute noch mit einem weiteren Tankthema, der 12-Uhr-Regel. Schleswig-Holstein will, dass die abgeschafft wird, weil sie keinen erkennbaren Nutzen gebracht hat.
1: Die Berliner Linkspartei entscheidet heute über Sondierungsgespräche mit SPD und Grünen. Die Linke war bei der Wahl am vergangenen Sonntag stärkste Kraft geworden. Ob Spitzenkandidatin Ehralp aber regierende Bürgermeisterin wird, ist noch unklar. Hintergrund sind Antisemitismusvorwürfe gegen Teile der Berliner Linken. Der linken Bundestagsabgeordnete Bartsch sagt am Ersten:
3: Selbstverständlich muss man diese Vorwürfe ganz ernst nehmen. Und ich kenne persönlich viele Jüdinnen und Juden, die sich Sorgen machen. Das ist ein ernstes Problem und diesem Problem muss man begegnen. Da kann man auch nicht drüber weggehen und sagen, naja, wir haben ja gar kein Problem. Doch, wir werden uns damit auseinandersetzen und klare, nicht nur Bekenntnisse, sondern auch Handlungen aufzeigen.
1: Außenminister Wadephul trifft sich heute in der kanadischen Hauptstadt Ottawa mit Regierungsvertretern. Sie wollen über eine strategische Zusammenarbeit in den Bereichen Verteidigung, Energie und Technologie sprechen. Die EU will Kanada enger an sich binden. Kanada will von den USA unabhängiger werden. Israels Ministerpräsident Netanyahu hat den Angriff auf den Iran verteidigt. Vor der UN-Vollversammlung in New York sprach er von einer der leichtesten Entscheidungen, die er je habe treffen müssen. Als er ans Rednerpult trat, verließen Dutzende Delegierte aus Protest den Saal. In Italien gilt jetzt ein Burka-Verbot an Schulen. Außerdem hat die Regierung von Ministerpräsidentin Meloni eine Obergrenze für ausländische Schüler mit schlechten Sprachkenntnissen eingeführt. In Italien wird nächstes Jahr gewählt. Migration und Integration gelten dabei als Hauptthemen. Unentschieden beim Klopp-Einstand. Die deutsche Fußballnationalmannschaft hat in der Nations League auswärts 1:1 gegen die Niederlande gespielt. Nach dem WM-Debakel kein schlechter Auftakt für den neuen Bundestrainer. Innenverteidiger Jonathan Tah sagte nach dem Spiel im Ersten:
4: Die Energie und die Intensität, die wir reingekriegt haben, das ist genau das, was wir brauchen und genau das, was dazu führen wird, dass wir alles andere noch besser umsetzen werden.
1: In der Länderspielpause gibt's noch 3 weitere Partien. Diesen und nächste Woche Sonntag gegen Griechenland und kommenden Donnerstag gegen Serbien.
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5: 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Viele Wolken gibt es heute, im Osten auch ziemlich hartnäckig und ganz vereinzelt können ein paar Tropfen dabei sein. Sonst startet es erstmal neblig, danach wird es oft freundlich und trocken. Die Höchstwerte liegen bei 16 bis 25 Grad. Morgen im Norden mehr Wolken und zeitweise Regen, sonst nach Frühnebel wieder meist sonnig, maximal bis 26 Grad.
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7: Im Studio Sönke Röhling. Schönen guten Morgen. Bundestag und Bundesrat sollen heute den Weg für die Neuauflage des Tankrabatts freimachen. Wenn beide grünes Licht geben, kann der Tankrabatt zum 1. Oktober in Kraft treten. Bis Ende des Jahres sollen Benzin und Diesel so um 17 Cent pro Liter günstiger sein. Insgesamt ein Entlastungsvolumen von rund 2,5 Milliarden Euro. So viel wie der Bund durch die höheren Preise an Mehrwertsteuer zusätzlich einnimmt. Ab dem Jahreswechsel soll es dann eine Preisobergrenze für Sprit geben. Der Bundesrat berät außerdem über ein mögliches Ende der 12-Uhr-Tankregel. Schleswig-Holstein bringt einen entsprechenden Antrag ein. Verkehrsminister Klaus Ruhe-Matzen sagte uns:
8: Wir stellen alle fest, kurz vor Mittag ist die Tankstelle voll, kurz nach Mittag ist nicht mehr viel los und zum anderen haben wir keinen echten Effekt erkennen können. Also das, was eigentlich gewollt war, hat sich so nicht gezeigt. Dann müssen wir schauen, welche andere Entlastungen möglich sind für die Autofahrende.
7: Die Länderkammer soll außerdem ihr Go für das antragslose Kindergeld geben. Und im Bundestag wird erstmals über die Einführung einer Frühstartrente beraten. Das ist die geplante staatliche Förderung für die private Altersvorsorge von Kindern und Jugendlichen. In etwa 100 Städten in Deutschland wollen Schüler heute gegen eine mögliche Wehrpflicht demonstrieren. Das neue Wehrdienstgesetz sieht eine verpflichtende Musterung und eine mögliche Wiedereinführung der Wehrpflicht vor, sollten sich nicht genügend Freiwillige finden. Israels Ministerpräsident Netanyahu hat den Angriff auf den Iran vor der UN-Vollversammlung verteidigt. Das sei eine der einfachsten Entscheidungen gewesen, die er je habe treffen müssen, sagte er. Bei seiner Rede verließen Dutzende Delegierte aus Protest den Saal. Die Berliner Linke will heute auf einem Parteitag darüber abstimmen, ob sie die Grünen und die SPD zu Sondierungsgesprächen einlädt. Die Berliner SPD ist grundsätzlich dazu bereit. Außerhalb von Berlin sehen Vertreter von Grünen und SPD ein Bündnis mit den Linken dagegen kritisch. Unentschieden für Jürgen Klopp bei seiner Premiere als neuer Fußball-Bundestrainer. 1:1 stand es am Ende im Nations League-Spiel der DFB-11 gegen die Niederlande. Lange hatte Deutschland geführt. Der Ausgleich fiel erst in der Nachspielzeit.
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9: Mit KI-Support. Viele Wolken gibt's heute, im Osten auch mal ein bisschen Sprühregen. Sonst setzt sich öfter die Sonne durch und es bleibt trocken. Später am Tag wird's insgesamt freundlicher. Die Höchstwerte liegen je nach Region bei 16 bis 25 Grad. Morgen ziehen dann wieder mehr Wolken durch. Ab und zu regnet's. Maximal werden es 26 Grad.
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Da hat der Bürgermeister beschissen und deswegen hat er noch einmal gewählt, wer muss. 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Nach 5 Minuten guckt er über die Kabine so drüber, hebt den Stift hoch und sagt, euer Stift ist kaputt. Jetzt muss man dazu sagen, das war so ein Stift mit so einem Kapseler drauf. Das ist mein Kollege, der Wahlhelfer, ist hinter, hat das Kapseler runter und dann hat sie gewählt.

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1: Im Studio Sönke Röhling. Schönen guten Tag. Heute wollen Bundestag und Bundesrat den Tankrabatt beschließen. Ab nächstem Monat sollen Diesel und Benzin dann um bis zu 17 Cent pro Liter günstiger werden. Mehr von Tim Pritztrupp.
2: Dafür soll die Energiesteuer gesenkt werden. Schon im Mai und Juni gab es einen solchen Rabatt. Gerechnet wird mit Kosten von etwa 2,5 Milliarden Euro. Bund und Länder teilen sich die Summe. Wirtschaftsexperten und Sozialverbände kritisieren den Tankrabatt als zu teuer und wenig zielgenau, weil davon auch Leute profitieren, die darauf gar nicht angewiesen sind. Im kommenden Jahr soll dann noch der Spritpreisdeckel kommen. Da ist aber noch nicht klar, wie der genau aussehen soll.
1: In etwa 100 Städten in Deutschland wollen Schüler heute gegen eine mögliche Wehrpflicht demonstrieren. Dazu hat die Initiative Schulstreik gegen Wehrpflicht aufgerufen. Man wolle so lange streiken, bis eine Wehrpflicht vom Tisch ist, so ein Sprecher. Seit Januar gilt das Gesetz über den neuen Wehrdienst. Es sieht eine verpflichtende Musterung für junge Männer ab dem Jahrgang 2008 vor. Und sollten sich nicht genügend Freiwillige finden, kann der Bundestag über die Wiedereinführung der Wehrpflicht entscheiden. Die deutschen Unternehmen rechnen wieder mit wachsenden Exporten, allerdings etwas weniger stark als zuletzt. Laut IFO-Institut erwarten vor allem die Autohersteller sinkende Ausfuhren. Im Maschinenbau und bei Elektrofirmen sind die Aussichten dagegen etwas besser. Rheinland-Pfalz leitet ein weiteres Jahr die Ministerpräsidentenkonferenz. Das haben die Regierungschefs einstimmig beschlossen. Eigentlich hätte ab Oktober Sachsen-Anhalt übernehmen sollen. CDU-Nochministerpräsident Schulz hatte aber auf den Vorsitz verzichtet, nach dem AfD-Sieg bei der Landtagswahl und der möglichen Regierungsübernahme. In der MPK tauschen sich die Länder über verschiedene Themen aus, die sie regeln wollen oder wenn es um eine gemeinsame Haltung in Verhandlungen mit dem Bund geht. Der Vorsitz entscheidet dabei maßgeblich, welche Themen gesetzt werden und wie verhandelt wird. Außenminister Wadephul trifft sich heute in der kanadischen Hauptstadt Ottawa mit Regierungsvertretern. Sie wollen über eine strategische Zusammenarbeit in den Bereichen Verteidigung, Energie und Technologie sprechen. Die EU will Kanada enger an sich binden. Kanada will von den USA unabhängiger werden.
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3: Mit KI-Support. Viele Wolken gibt's heute, im Osten auch mal ein bisschen Sprühregen.

0: sonst setzt sich öfter die Sonne durch und es bleibt trocken. Später am Tag wird's insgesamt freundlicher. Die Höchstwerte liegen je nach Region bei 16 bis 25 Grad. Morgen ziehen dann wieder mehr Wolken durch, ab und zu regnet's. Maximal werden es 26 Grad.
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1: Wir berühren noch einmal ein uraltes Menschheitsthema, die Liebe. Wir werden noch ein Liebeslied für Sie singen. Wobei der Begriff Liebe ja auch immer wieder zu Missverständnissen Anlass gibt. 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

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Die da mit 60 raustuckern und die größten Schweinsbraten für wenig Geld haben wollen, ne? Als Schnäppchen eben. Ne? Die sind auch Schnäppchenjäger im weitesten Sinn. Die fahren ja viel langsamer.

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1: Im Studio Sönke Röhling. Schönen guten Tag. Bundestag und Bundesrat stimmen heute über den Tankrabatt ab. Von Anfang Oktober bis Ende Dezember sollen die Spritpreise um 17 Cent je Liter Diesel und Benzin gesenkt werden. Den Tankrabatt gab es schon im Mai und Juni. Und laut Mecklenburg-Vorpommerns Ministerpräsidenten Schwesig hätte der gar nicht das auslaufen dürfen. Sie sagt im Ersten.
2: Bei uns in der Fläche, wo ganz viele morgens aufstehen, zur Arbeit fahren, da können die Leute die 2,50 Euro nicht ständig bezahlen. Und das war ein richtiges Wutthema in meinem Bundesland. Das ist auch ein Grund, warum viel AfD gewählt worden ist. Und ich bedauere es, dass man da auch wieder nicht auf uns, die sich vor Ort auskennen, gehört hat. Heute wird der Tankrabatt beschlossen. Das ist gut für die Menschen. Aber er kommt für Sachsen-Anhalt und MV zu spät.
1: Der Bundesrat soll außerdem das Go geben für das antraglose Kindergeld. So sollen Eltern von Bürokratie entlastet werden. Weiteres Thema sind strengere Haftungsregeln für E-Scooter-Fahrer. Der Bundestag berät in einer Aktuellen Stunde außerdem über die Sicherheit und Kontrolle von KI-Systemen. Immer mehr Haushalte in Deutschland sind auf Wohngeld angewiesen. Im vergangenen Jahr waren es laut Statistischem Bundesamt 1,3 Millionen. Mehr von Tim Britztrup.
3: Das ist ein Anstieg von über 7% und der höchste Stand seit 20 Jahren. Die Kosten stiegen im Vergleich zum

0: Vorjahr um 6,4% auf rund 5 Milliarden Euro. Wohngeld wird einkommensschwachen Haushalten gewährt, damit sie sich angemessenen Wohnraum leisten können. Besonders oft bekommen Rentner oder Haushalte mit Kindern die Leistung von im Schnitt knapp 300 Euro monatlich.
1: Die Shoppinglaune der Menschen in Deutschland flaut etwas ab. Hauptgrund dafür sind die hohen Energiepreise, so das Nürnberger Institut für Marktentscheidungen. Die Leute gehen demnach davon aus, dass sich ihre Kaufkraft dadurch verringert. Außerdem rechnen sie in den nächsten Monaten eher nicht mit Gehaltssprüngen. Audi und VW rufen weltweit über 2 Millionen Autos zurück, knapp die Hälfte davon in Deutschland. Betroffen sind unter anderem Audi Q3 und Golf. Durch einen Fehler in der Verschraubung kann im schlimmsten Fall die Lenkung ausfallen.
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3: Mit KI-Support. Viele Wolken gibt es heute vor allem im Osten. Da kann auch mal ein bisschen Sprühregen dabei sein. Sonst setzt sich immer mehr die Sonne durch und es bleibt trocken. Die Höchstwerte liegen bei 16 bis 25 Grad. Morgen wird's dann im Norden öfter grau mit etwas Regen, Richtung Küste später freundlicher, sonst weiter sonnig und trocken bei maximal 26 Grad.
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1: Im Studio Sönke Röhling. Schönen guten Tag. Der Bundestag berät gerade über den Tankrabatt. Von Anfang Oktober bis Ende Dezember sollen die Spritpreise um 17 Cent je Liter Diesel und Benzin gesenkt werden. Zum Jahreswechsel soll ein Spritpreisdeckel greifen. Die SPD ist außerdem für eine Übergewinnsteuer für die Ölkonzerne. Brandenburgs Ministerpräsident Woidke sagte bei Welt TV:
2: Es sind Milliarden an zusätzlichen Profiten gemacht worden und das ist, was die Menschen im Land ärgert. Und was wir brauchen, ist Berechenbarkeit und Sicherheit und wir brauchen einen handlungsfähigen, starken Staat, der die Menschen schützt.
1: VW und Audi müssen allein in Deutschland knapp 1 Million Autos in die Werkstätten zurückrufen. Es müssen Schrauben in der Lenkung ausgetauscht werden. Im schlimmsten Fall kann die Lenkung sonst ausfallen, heißt es. Betroffen sind bei VW die Modelle Tiguan, Touran, Golf, Golf-Variante und Caddy, die zwischen 2013 und 2024 gebaut wurden. Bei Audi kann das Problem beim Q3 aus dem Produktionszeitraum Oktober 2017 bis Mai 2024 auftreten. In Deutschland sind immer mehr Haushalte auf Wohngeld angewiesen. Im vergangenen Jahr waren es 1,3 Millionen. Das ist ein Anstieg um über 7%, heißt es vom Statistischen Bundesamt. Das ist der höchste Stand seit 20 Jahren. Der Polizei in Baden-Württemberg ist ein Schlag gegen Cyberbetrüger gelungen. Über 9000 Telefonnummern wurden abgeschaltet. Sie waren für eine Anlagebetrugsmasche genutzt worden. Wer dahinter steckt, ist weiter unbekannt.

0: In Italien gilt jetzt ein Burka-Verbot an Schulen. Außerdem hat die Regierung von Ministerpräsidentin Meloni eine Obergrenze für ausländische Schüler mit schlechten Sprachkenntnissen eingeführt. In Italien wird nächstes Jahr gewählt. Migration und Integration gelten dabei als Hauptthemen. Bundestrainer Jürgen Klopp muss die anstehenden Länderspiele ohne die Offensivkräfte Jamal Musiala und Kai Havertz bestreiten. Beide hatten sich gestern vorm bzw. beim Spiel gegen die Niederlande verletzt. Für sie rücken Florian Wirtz und Jonathan Burkhardt nach.
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2: Mit KI-Support. Viele Wolken gibt es heute vor allem im Osten. Da kann auch mal ein bisschen Sprühregen dabei sein. Sonst setzt sich immer mehr die Sonne durch und es bleibt trocken. Die Höchstwerte liegen bei 16 bis 25 Grad. Morgen wird's dann im Norden öfter grau mit etwas Regen, Richtung Küste später freundlicher, sonst weiter sonnig und trocken bei maximal 26 Grad.
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1: Im Studio Sönke Röhling. Schönen guten Tag. Im Bundestag wird gerade über den Tankrabatt abgestimmt. Er soll zum 1. Oktober in Kraft treten. 3 Monate lang sollen die Spritpreise um 17 Cent je Liter gesenkt werden. Mecklenburg-Vorpommerns Ministerpräsidentin Manuela Schwesig sagte:
2: Der Tankrabatt ist wichtig für die Menschen, aber es wird nicht reichen. Der Sprit muss wieder unter 2 Euro und wir werden das nicht mit einem Tankrabatt alleine schaffen. Wir brauchen den Preisdeckel und deshalb freue ich mich, dass auch dieser Vorschlag sich jetzt endlich durchgesetzt hat, dass zum 01.01.27 ein Preisdeckel kommen soll. Und ich sage ganz deutlich, wir brauchen auch die Übergewinnsteuer.
1: Immer mehr Haushalte in Deutschland sind auf Wohngeld angewiesen. Im vergangenen Jahr waren es laut Statistischem Bundesamt 1,3 Millionen. Das war ein Anstieg von über 7% und der höchste Stand seit 20 Jahren. Die Kosten stiegen im Vergleich zum Vorjahr um 6,4% auf rund 5 Milliarden Euro. Wohngeld wird einkommensschwachen Haushalten gewährt, damit sie sich angemessenen Wohnraum leisten können. Besonders oft sind Rentner oder Haushalte mit Kindern betroffen. Bei Unfällen mit E-Scootern sollen Opfer künftig leichter an Schadenersatz kommen. Der Bundesrat hat dafür gestimmt, dass auch die Vermieter der Roller haften, nicht mehr nur die Fahrer. Das kommt beispielsweise dann zum Tragen, wenn ein abgestellter Roller umfällt oder ein Auto beschädigt. Die Shoppinglaune der Menschen in Deutschland flaut etwas ab. Hauptgrund dafür sind die hohen Energiepreise, so das Nürnberger Institut für Marktentscheidungen. Die Leute gehen demnach davon aus, dass sich ihre Kaufkraft dadurch verringert. Außerdem rechnen sie in den nächsten Monaten eher nicht mit Gehaltssprüngen. In etwa 100 Städten in Deutschland wollen Schüler heute gegen eine mögliche Wehrpflicht demonstrieren. Das neue Wehrdienstgesetz sieht eine verpflichtende Musterung und eine mögliche Wiedereinführung der Wehrpflicht vor, sollten sich nicht genügend Freiwillige finden. Bundestrainer Jürgen Klopp muss die anstehenden Länderspiele ohne die Offensivkräfte Jamal Musiala und Kai Havertz bestreiten. Beide hatten sich gestern vorm bzw. beim Spiel gegen die Niederlande verletzt. Für sie rücken Florian Wirtz und Jonathan Burkhardt nach.
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3: Mit KI-Support. Viele Wolken gibt es gerade in Richtung Osten, dazu kann es ab und zu mal nieseln. Sonst setzt sich bis zum Nachmittag oft die Sonne.

0: Sonne durch und es bleibt trocken. Nur an der See sind auch Sturmböen ein Thema. Die Höchstwerte liegen heute zwischen 16 und 25 Grad. Morgen im Norden mehr Wolken und etwas Regen, sonst sonnig, maximal bis 26 Grad.
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2: Im Studio Holger Dilk, schönen guten Tag. Tanken dürfte ab dem kommenden Monat wieder etwas günstiger werden. Der Bundestag hat für den Tankrabatt gestimmt. Dadurch sollen die Preise an den Zapfsäulen um bis zu 17 Cent pro Liter fallen. Scharfe Kritik kommt von den Grünen. Bundestagsfraktionschefin Dröge spricht von der schlechtesten aller Möglichkeiten, um Autofahrer zu entlasten.
3: 73% des letzten Tankrabatts sind nur bei den Verbrauchern angekommen. Das sind 400 Millionen Euro, die sie den Mineralölkonzernen geschenkt haben. 400 Millionen Euro wäre das gewesen, was der Unterhaltsvorschuss für Alleinerziehende im Bundeshaushalt ausmacht. Die verschwenden Geld an Mineralölkonzerne, das sie stattdessen den Familien geben könnten.
2: In Deutschland kommt das antragslose Kindergeld. Start ist kommendes Jahr. So sollen Eltern von Bürokratie entlastet werden. Und im Kampf gegen Schwerkriminalität und Cyberangriffe soll die Bundespolizei neue Befugnisse bekommen. Dafür hat der Bundestag die Reform des Bundespolizeigesetzes beschlossen. Die Berliner Linkspartei entscheidet heute über Sondierungsgespräche mit SPD und Grünen. Die Linke war bei der Wahl vergangenen Sonntag stärkste Kraft geworden. Ob Spitzenkandidatin Ehralp aber regierende Bürgermeisterin wird, ist noch unklar. Hintergrund sind Antisemitismusvorwürfe gegen Teile der Berliner Linke. Der linken Bundestagsabgeordnete Bartsch sagt dem Ersten:
4: Selbstverständlich muss man diese Vorwürfe ganz ernst nehmen. Und ich kenne persönlich viele Jüdinnen und Juden, die sich Sorgen machen. Das ist ein ernstes Problem und diesem Problem muss man begegnen. Da kann man auch nicht drüber weggehen und sagen, naja, wir haben ja gar kein Problem. Doch, wir werden uns damit auseinandersetzen und klare, nicht nur Bekenntnisse, sondern auch Handlungen aufzeigen.
2: Die Shoppinglaune der Menschen in Deutschland flaut etwas ab. Hauptgrund dafür sind die hohen Energiepreise, so das Nürnberger Institut für Marktentscheidungen. Die Leute gehen demnach davon aus, dass sich ihre Kaufkraft dadurch verringert. Außerdem rechnen sie in den kommenden Monaten eher nicht mit Gehaltssprüngen. Audi und VW müssen weltweit bis zu 2,8 Millionen Autos zurück in die Werkstätten rufen, rund 1 Million davon in Deutschland. Betroffen sind unter anderem Audi Q3 und Golf. Durch einen Fehler in der Verschraubung kann im schlimmsten Fall die Lenkung ausfallen.
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5: Mit KI-Support. Viele Wolken gibt es gerade in Richtung Osten, dazu kann es ab und zu mal nieseln. Sonst setzt sich bis zum Nachmittag oft die Sonne durch und es bleibt trocken. Nur an der See sind auch Sturmböen ein Thema. Die Höchstwerte liegen heute zwischen 16 und 25 Grad. Morgen im Norden mehr Wolken und etwas Regen, sonst sonnig, maximal bis 26 Grad.
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1: Im Studio Holger Dilk, schönen guten Tag. Der Bundestag hat grünes Licht für den Tankrabatt gegeben. Wenn heute dann auch noch der Bundesrat das Go gibt, kann der Rabatt zum 1. Oktober in Kraft treten. 3 Monate sollen die Spritpreise um 17 Cent je Liter gesenkt werden. Mecklenburg-Vorpommerns Ministerpräsidentin Manuela Schwesig.
2: Der Tankrabatt ist wichtig für die Menschen, aber es wird nicht reichen. Der Sprit muss wieder unter 2 Euro und wir werden das nicht mit einem Tankrabatt alleine schaffen. Wir brauchen den Preisdeckel und deshalb freue ich mich, dass auch dieser Vorschlag sich jetzt endlich durchgesetzt hat, dass zum 01.01.27 ein Preisdeckel kommen soll. Und ich sage ganz deutlich, wir brauchen auch die Übergewinnsteuer.
1: Bei Unfällen mit E-Scootern sollen Opfer in Zukunft leichter an Schadenersatz kommen. Der Bundesrat hat dafür gestimmt, dass auch die Vermieter der Roller haften, nicht mehr nur die Fahrer. Und ab dem kommenden Jahr kommt das antragslose Kindergeld. Große Rückrufaktion bei VW und Audi. Weltweit müssen bis zu 2,8 Millionen Autos zur Reparatur. Warum, Fabian Hoffmann?
3: Es geht ja um eine Schraube in der Lenkung. Wenn die reißt, kann das im schlimmsten Fall dazu führen, dass man nicht mehr steuern kann. In Deutschland sind rund 1 Million Autos davon betroffen. Bei VW die Modelle Tiguan, Touran, Golf, Golf-Variant und Caddy, die zwischen 2013 und 2024 gebaut wurden. Bei Audi kann das Problem beim Q3 aus dem Produktionszeitraum Oktober 2017 bis Mai 2024 auftreten. Alle Betroffenen bekommen in den kommenden Wochen Post.
1: Nach ihrem Sieg bei der Abgeordnetenhauswahl kommt die Berliner Linke heute zu einem Parteitag zusammen. Es soll über Sondierungsgespräche mit Grünen und SPD entschieden werden. Von den beiden kommt aktuell Kritik an den Linken, unter anderem sind die Pläne für die Enteignung großer Wohnkonzerne umstritten. Die AfD kritisiert, dass Rheinland-Pfalz den Vorsitz der Ministerpräsidentenkonferenz behält, obwohl eigentlich Sachsen-Anhalt ab Oktober dran wäre. Parteivize Möller spricht von einem undemokratischen Vorgehen. Die AfD hatte die Landtagswahl ja in Sachsen-Anhalt klar gewonnen. Ob ihr Spitzenkandidat Siegmund aber auch Ministerpräsident wird, ist unklar.
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4: Mit KI-Support. Sonnig ist es heute Nachmittag in vielen Ecken, nur im Osten hängen dichte Wolken und ab und zu nieselt es auch mal. Dazu liegen die aktuellen Werte ungefähr zwischen 16 und 25 Grad. Bis zum Abend ändert sich daran nicht mehr viel. Morgen bleibt es meist freundlich und trocken, nur im Norden ziehen mehr Wolken durch mit etwas Regen. Maximal bis 26 Grad.
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1: Im Studio Holger Dilk, schönen guten Tag. Nach dem Bundestag hat auch der Bundesrat den Tankrabatt beschlossen. Ab kommenden Monat sollen Benzin und Diesel damit um bis zu 17 Cent pro Liter günstiger werden. Die Grünen kritisieren das Ganze als ökologischen und ökonomischen Unsinn, werfen der Regierung vor, zu wenig für eine Verkehrswende zu tun. SPD-Bundestagsfraktionsvize Zorn verteidigt die Maßnahme.
2: Das kann auch nicht die Lösung sein, dass wir sagen, wenn Menschen kein Geld haben, um zu tanken, dann sollen die doch ein E-Auto kaufen. Liebe Kolleginnen und Kollegen, hier braucht es Entlastungen, hier braucht es einen Staat, der dafür sorgt, dass die Preise zumindest zurückgehen. Und das ist der Weg, den wir auch als SPD machen.
1: In Deutschland kommt das antragslose Kindergeld. Start ist kommendes Jahr. So sollen Eltern von Bürokratie entlastet werden. Und im Kampf gegen Schwerkriminalität und Cyberangriffe soll die Bundespolizei neue Befugnisse bekommen. Das antragslose Kindergeld. Start ist kommendes Jahr. So sollen Eltern von Bürokratie entlastet werden.

0: Der DeBarge sagt dem Ersten:
1: Selbstverständlich muss man diese Vorwürfe ganz ernst nehmen. Und ich kenne persönlich viele Jüdinnen und Juden, die sich Sorgen machen. Das ist ein ernstes Problem und diesem Problem muss man begegnen. Da kann man auch nicht drüber weggehen und sagen, naja, wir haben ja gar kein Problem. Doch, wir werden uns damit auseinandersetzen und klare, nicht nur Bekenntnisse, sondern auch Handlungen aufzeigen.
0: In Deutschland sind immer mehr Haushalte auf Wohngeld angewiesen. Im vergangenen Jahr waren es 1,3 Millionen. Das ist ein Anstieg um über 7%, heißt es vom Statistischen Bundesamt. Das ist der höchste Stand seit 20 Jahren. In Deutschland haben wieder tausende Schülerinnen und Schüler gegen das mögliche Comeback der Wehrpflicht demonstriert. In über 100 Städten gab es einen Schulstreik. Die Wehrpflicht ist seit Jahren ausgesetzt. Seit Anfang des Jahres bekommen junge Männer aber wieder Einladungen zur Musterung.
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3: 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Sonnig ist es heute Nachmittag in vielen Ecken, nur im Osten hängen dichte Wolken und ab und zu nieselt es auch mal. Dazu liegen die aktuellen Werte ungefähr zwischen 16 und 25 Grad, bis zum Abend ändert sich daran nicht mehr viel. Morgen bleibt es meist freundlich und trocken, nur im Norden ziehen mehr Wolken durch mit etwas Regen, maximal bis 26 Grad.
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1: Ich oute mich jetzt mal als Hobbykoch. Ich bin ein begeisterter Hobbykoch. Es macht mir großen Spaß, wenn ich alleine zu Hause bin, Zwiebeln zu schneiden, Gemüse zu putzen und sonstige Tätigkeiten zu verrichten. Allerdings verweigert die Familie regelmäßig die Nahrungsaufnahme, wenn ich gekocht habe. Was mich aber nicht davon abhält, nach dem großen Erfolg, den der Alfred Biolek jetzt mit seinem Kochbuch hatte, meine Rezepte ebenfalls zu veröffentlichen.

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1: Im Studio Holger Dilk, schönen guten Tag. Ab Oktober gibt es in Deutschland wieder einen Tankrabatt. Bundestag und Bundesrat haben ihn heute beschlossen. Ab kommenden Monat sollen Diesel und Benzin dann um bis zu 17 Cent pro Liter günstiger werden. Tim Britztrup.
2: Dafür soll die Energiesteuer gesenkt werden. Schon im Mai und Juni gab es einen solchen Rabatt. Gerechnet wird mit Kosten von etwa 2,5 Milliarden Euro. Bund und Länder teilen sich die Summe. Wirtschaftsexperten und Sozialverbände kritisieren den Tankrabatt als zu teuer und wenig zielgenau, weil davon auch Leute profitieren, die darauf gar nicht angewiesen sind. Im kommenden Jahr soll dann noch der Spritpreisdeckel kommen. Da ist aber noch nicht klar, wie der genau aussehen soll.
1: Bei Unfällen mit E-Scootern sollen Opfer in Zukunft leichter an Schadenersatz kommen. Der Bundesrat hat dafür gestimmt, dass auch die Vermieter der Roller haften, nicht mehr nur die Fahrer. Und ab dem kommenden Jahr kommt das antragslose Kindergeld. Große Rückrufaktion bei VW und Audi. Weltweit müssen bis zu 2,8 Millionen Autos zur Reparatur. Warum, Fabian Hoffmann?
3: Es geht ja um eine Schraube in der Lenkung. Wenn die reißt, kann das im schlimmsten Fall dazu führen, dass man nicht mehr steuern kann. In Deutschland sind rund 1 Million Autos davon betroffen. Bei VW die Modelle Tiguan, Touran, Golf, Golf-Variant und Caddy, die zwischen 2013 und 2024 gebaut wurden. Bei Audi kann das Problem beim Q3 aus dem Produktionszeitraum Oktober 2017 bis Mai 2024 auftreten. Alle Betroffenen bekommen in den kommenden Wochen Post.
1: Die Berliner Linke will heute auf einem Parteitag darüber abstimmen, ob sie die Grünen und die SPD zu Sondierungsgesprächen einlädt. Die Berliner SPD ist grundsätzlich bereit dazu. Außerhalb von Berlin sehen Vertreter von Grünen und SPD aber ein Bündnis mit den Linken kritisch. Der Polizei in Baden-Württemberg ist ein Schlag gegen Cyberbetrüger gelungen. Über 9000 Telefonnummern wurden abgeschaltet. Sie waren für eine Anlagebetrugsmasche genutzt worden. Wer dahinter steckt, ist weiter unbekannt.
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4: mit KI-Support. Sonnig und trocken ist es gerade in vielen Ecken,

0: Nur im Nordosten hängt's eher grau und ab und zu nieselt es ein bisschen. Dazu liegen die aktuellen Höchstwerte so bei 16 bis 25 Grad. Morgen bleibt's in der Mitte und im Süden meist freundlich. Im Norden ziehen öfter Wolken durch und da kann auch mal Regen dabei sein. Maximal gibt's dann bis 30 Grad.
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0: Und wir werden das nicht mit einem Tankrabatt alleine schaffen. Wir brauchen den Preisdeckel und deshalb freue ich mich, dass auch dieser Vorschlag sich jetzt endlich durchgesetzt hat, dass zum 01.01.27 ein Preisdeckel kommen soll. Und ich sage ganz deutlich, wir brauchen auch die Übergewinnsteuer.
1: Immer mehr Haushalte in Deutschland sind auf Wohngeld angewiesen. Im vergangenen Jahr waren es laut Statistischem Bundesamt 1,3 Millionen. Tim Britztrup.
2: Das ist ein Anstieg von über 7% und der höchste Stand seit 20 Jahren. Die Kosten stiegen im Vergleich zum Vorjahr um 6,4% auf rund 5 Milliarden Euro. Wohngeld wird einkommensschwachen Haushalten gewährt, damit sie sich angemessenen Wohnraum leisten können. Besonders oft bekommen Rentner oder Haushalte mit Kindern die Leistung von im Schnitt knapp 300 Euro monatlich.
1: Nach ihrem Sieg bei der Abgeordnetenhauswahl kommt die Berliner Linke heute zu einem Parteitag zusammen. Es soll über Sondierungsgespräche mit Grünen und SPD entschieden werden. Von den beiden kommt aktuell Kritik an den Linken, unter anderem sind die Pläne für die Enteignung großer Wohnkonzerne umstritten. Die AfD kritisiert, dass Rheinland-Pfalz den Vorsitz der Ministerpräsidentenkonferenz behält, obwohl eigentlich Sachsen-Anhalt ab Oktober dran wäre. Parteivize Möller spricht von einem undemokratischen Vorgehen. Die AfD hatte die Landtagswahl ja in Sachsen-Anhalt klar gewonnen. Ob ihr Spitzenkandidat Siegmund aber auch Ministerpräsident wird, ist unklar. Audi und VW müssen weltweit bis zu 2,8 Millionen Autos zurück in die Werkstätten rufen, rund 1 Million davon in Deutschland. Betroffen sind unter anderem Audi Q3 und Golf. Durch einen Fehler in der Verschraubung kann im schlimmsten Fall die Lenkung ausfallen.
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4: 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Viele Wolken gibt es heute Abend vor allem im Osten und Nordosten. Dazu kann es ab und zu ein bisschen nieseln. Sonst bleibt es meist trocken und klar. In der Nacht sinken die Temperaturen auf 13 bis 1 Grad. Morgen wird es im Norden zeitweise wolkig und es regnet auch mal etwas. Sonst setzt sich wieder viel Trockenes durch. Maximal werden es bis 26 Grad.
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0: Guten Abend. Tanken dürfte ab dem kommenden Monat wieder etwas günstiger werden. Bundestag und Bundesrat haben den Tankrabatt abgenickt. Dadurch sollen die Preise an den Zapfsäulen um bis zu 17 Cent pro Liter fallen. Scharfe Kritik kommt von den Grünen. Bundestagsfraktionschefin Dröge spricht von der schlechtesten aller Möglichkeiten, um Autofahrer zu entlasten.
1: 73% des letzten Tankrabatts sind nur bei den Verbrauchern angekommen. Das sind 400 Millionen Euro, die sie den Mineralölkonzernen geschenkt haben. 400 Millionen Euro wäre das gewesen, was der Unterhaltsvorschuss für Alleinerziehende im Bundeshaushalt ausmacht. Sie verschwenden Geld an Mineralölkonzerne, das sie stattdessen den Familien geben könnten.
0: In Deutschland kommt das antragslose Kindergeld. Start ist kommendes Jahr. So sollen Eltern von Bürokratie entlastet werden. Und im Kampf gegen Schwerkriminalität und Cyberangriffe soll die Bundespolizei neue Befugnisse bekommen. Dafür hat der Bundestag die Reform des Bundespolizeigesetzes beschlossen. Die Berliner Linkspartei entscheidet heute über Sondierungsgespräche mit SPD und Grünen. Die Linke war bei der Wahl vergangenen Sonntag stärkste Kraft geworden. Ob Spitzenkandidatin Ehralp aber regierende Bürgermeisterin wird, ist noch unklar. Hintergrund sind Antisemitismusvorwürfe gegen Teile der Berliner Linke. Der linken Bundestagsabgeordnete Bartsch sagt dem Ersten:
2: Selbstverständlich muss man diese Vorwürfe ganz ernst nehmen. Und ich kenne persönlich viele Jüdinnen und Juden, die sich Sorgen machen. Das ist ein ernstes Problem und diesem Problem muss man begegnen. Da kann man auch nicht drüber weggehen und sagen, naja, wir haben ja gar kein Problem. Doch, wir werden uns damit auseinandersetzen und klare, nicht nur Bekenntnisse, sondern auch Handlungen aufzeigen.
0: In Deutschland sind immer mehr Haushalte auf Wohngeld angewiesen. Im vergangenen Jahr waren es 1,3 Millionen. Das ist ein Anstieg um über 7%, heißt es vom Statistischen Bundesamt. Das ist der höchste Stand seit 20 Jahren. In Deutschland haben wieder tausende Schülerinnen und Schüler gegen das mögliche Comeback der Wehrpflicht demonstriert. In über 100 Städten gab es einen Schulstreik. Die Wehrpflicht ist seit Jahren ausgesetzt. Seit Anfang des Jahres bekommen junge Männer aber wieder Einladungen zur Musterung.
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4: 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Viele Wolken gibt es heute Abend vor allem im Osten und Nordosten. Dazu kann es ab und zu ein bisschen nieseln. Sonst bleibt es meist trocken und klar. In der Nacht sinken die Temperaturen auf 13 bis 1 Grad. Morgen wird es im Norden zeitweise wolkig und es regnet auch mal etwas. Sonst setzt sich wieder viel Trockenes durch. Maximal werden es bis 26 Grad.
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1: Im Studio Holger Dilk, schönen guten Abend. Nach dem Bundestag hat auch der Bundesrat den Tankrabatt beschlossen. Ab kommenden Monat sollen Benzin und Diesel damit um bis zu 17 Cent pro Liter günstiger werden. Die Grünen kritisieren das Ganze als ökologischen und ökonomischen Unsinn, werfen der Regierung vor, zu wenig für eine Verkehrswende zu tun. SPD-Bundestagsfraktionsvize Zorn verteidigt die Maßnahme.
2: Das kann auch nicht die Lösung sein, dass wir sagen, wenn Menschen kein Geld haben, um zu tanken, dann sollen die doch ein E-Auto kaufen. Liebe Kolleginnen und Kollegen, hier braucht es Entlastungen, hier braucht es einen Staat, der dafür sorgt, dass die Preise zumindest zurückgehen. Und das ist der Weg, den wir auch als SPD machen.
1: Bei Unfällen mit E-Scootern sollen Opfer in Zukunft leichter an Schadenersatz kommen. Der Bundesrat hat dafür gestimmt, dass auch die Vermieter der Roller haften, nicht mehr nur die Fahrer. Und ab dem kommenden Jahr kommt das antragslose Kindergeld. Immer mehr Haushalte in Deutschland sind auf Wohngeld angewiesen. Im vergangenen Jahr waren es laut Statistischem Bundesamt 1,3 Millionen. Tim Britztrup.
3: Das ist ein Anstieg von über 7% und der höchste Stand seit 20 Jahren. Die Kosten stiegen im Vergleich zum Vorjahr auf rund 5 Milliarden Euro.

0: Menschen in Deutschland flaut etwas ab. Hauptgrund dafür sind die hohen Energiepreise, so das Nürnberger Institut für Marktentscheidungen. Die Leute gehen demnach davon aus, dass sich ihre Kaufkraft dadurch verringert. Außerdem rechnen sie in den kommenden Monaten eher nicht mit Gehaltssprüngen.
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2: 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Viele Wolken gibt es heute Abend vor allem im Osten und Nordosten. Dazu kann es ab und zu ein bisschen nieseln. Sonst bleibt es meist trocken und klar. In der Nacht sinken die Temperaturen auf 13 bis 1 Grad. Morgen wird es im Norden zeitweise wolkig und es regnet auch mal etwas. Sonst setzt sich wieder viel Trockenes durch. Maximal werden es bis 26 Grad.
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Also wenn einer den ersten Teil von der Weltreise da schon kennt, der wird vielleicht sagen, jetzt auch das Kenia schon.

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Swansea schon einmal in England? Also ich weiß nicht, Mainz wäre das fein nicht. Das wirkt doch dort alles so Triest. Und die Landschaft, die wird irgendwie immer doofer. 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Sizilien genau auf uns. Die bläden Hameln. Manchester, das hat die Jahre gewesen.

Wir stellen uns an die Ampel. Wir reiten los um 5:45. Und nächste Woche um 6 sind wir drin in Tennessee.

Nach unserem England-Ausflug haben wir uns dann entschlossen, dass wir doch lieber wieder mehr in den Süden wollen. Zuerst brauchen wir aber ein Geld, weil jetzt ist die Casablanca. Jetzt müssen wir auf die Bank. Hoffentlich verlangen die nicht wieder 7 Bürgen. Sonst kriegen wir wieder Camargue. Sudeten, die jeden Welttourismus hinmachen. Ukrainer kennt man. 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

In Indien haben wir dann leider verstellt, mein Allmächt, unser Gaul Islam. Dann sind wir mit samsten Gaul in ein Fliechenei, ein Frachtflugzeug, ohne Türen übrigens. Afrika, Dellen hätten wir uns schon noch kaufen können. Hat mein Freund sinniert und beim Start hat dann der Flieger, weil er überladen war, auch schon fast die Hochspannungsleitung gestraft. Die Obervolta. Das tschat nix, hat der Pilot gesagt. Und nach einer Weile hat dann irgendeiner das Jammern angefangen. Oh Mann, mich friert's der vielleicht, weil ich direkt im Wind huck. Ja Mensch, hab ich gesagt, dann da halt ein paar rein. Sonst kriegst du bloß einen Katar.

Wenn wir dann vor Afrika wieder in Spanien herim waren, sind wir in einer Raststätte gewesen bei der schönen Wirtin. Mir Konstanz einschenken, habe ich gesagt. Und mein Freundle, dann gibt's Meran. In den Lokal war dann natürlich gleich ein Mods Hallo, weil ich die Gäste alle kannte. Irgendeiner hat mir dann gesagt, dass ich ganz schön alt aussehe. Habe ich gesagt, na kein Wunder, Messina, grot erst vor Afrika zurück. Da tut uns jetzt noch die Ben weh. Und mein Freundler, der wollte unbedingt mit der Wärtin anbandeln. Sind Sie nicht die Bauchtänzerin, wo wir gestern Nacht gesehen haben, hat er es gefragt, ganz scheinheilig. In der Zwischenzeit hat er schon ganz eine Lanzarote Flaschen Wein gesoffen gehabt. Bis dann die Wärtin ganz aufgeregt gesagt hat, haut ab jetzt alle zwei, gleich kommt mein Mann heim. Weil ich da draußen nämlich schon seit Platten sehe.

Auf dessen Lauf haben wir uns dann entschlossen, dass wir wieder Hamm reiten. Und statt ein Telegramm nach der Hamm, hat mein Freund gesagt, reiten wir jetzt auf den Berg hinauf und ich los an Pforzheim. Und Hammwärts hat er gesagt, reiten wir nur nach Freudenstadt ins Bordeaux, falls wir nur Geld ausstecken haben. Ach, was hab ich dann gesagt? Wir hängen jetzt die komischen Weltreisen langsam zum Hals raus. Das nächste Mal machen wir eine Wintertour und eine Kur, da wo es am schönsten ist. Weil ich habe mir überlegt, ich brauche Kanarische Inseln. Und ich mache Cannelloni. Weil mir beim Essen doch irgendwie mal Krefeld.

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1: Im Studio Holger Dilk, schönen guten Abend. Der Tankrabatt kommt zurück. Bundestag und Bundesrat haben heute grünes Licht für die Pläne der Bundesregierung gegeben. Von Anfang Oktober bis Ende Dezember sollen die Spritpreise um 17 Cent je Liter Diesel und Benzin gesenkt werden. Mecklenburg-Vorpommerns Ministerpräsidentin Manuela Schwesig.
2: Der Tankrabatt ist wichtig für die Menschen, aber es wird nicht reichen. Der Sprit muss wieder unter 2 Euro und wir werden das nicht mit einem Tankrabatt alleine schaffen. Wir brauchen den Preisdeckel und deshalb freue ich mich, dass auch dieser Vorschlag sich jetzt endlich durchgesetzt hat, dass zum 1.1.27 ein Preisdeckel kommen soll. Und ich sage ganz deutlich, wir brauchen auch die Übergewinnsteuer.
1: In Deutschland kommt das antragslose Kindergeld. Start ist kommendes Jahr. So sollen Eltern von Bürokratie entlastet werden. Und im Kampf gegen Schwerkriminalität und Cyberangriffe soll die Bundespolizei neue Befugnisse bekommen. Dafür hat der Bundestag die Reform des Bundespolizeigesetzes beschlossen. Die Linke will als Berliner Wahlsieger mit der SPD und den Grünen in Sondierungsgespräche gehen. Das wurde bei einem Verhör der Bundestag die Reform des Bundespolizeigesetzes beschlossen.

0: diese Gespräche, denn wir sind die stärkste Kraft geworden und wir lassen uns nicht von anderen sagen, was wir fordern sollen.
1: Immer mehr Haushalte in Deutschland sind auf Wohngeld angewiesen. Im vergangenen Jahr waren es laut Statistischem Bundesamt 1,3 Millionen. Tim Britztrup.
2: Das ist ein Anstieg von über 7% und der höchste Stand seit 20 Jahren. Die Kosten stiegen im Vergleich zum Vorjahr um 6,4% auf rund 5 Milliarden Euro. Wohngeld wird einkommensschwachen Haushalten gewährt, damit sie sich angemessenen Wohnraum leisten können. Besonders oft bekommen Rentner oder Haushalte mit Kindern die Leistung von im Schnitt knapp 300 Euro monatlich.
1: In Deutschland haben wieder tausende Schülerinnen und Schüler gegen das mögliche Comeback der Wehrpflicht demonstriert. In über 100 Städten gab es einen Schulstreik. Die Wehrpflicht ist seit Jahren ausgesetzt. Seit Anfang des Jahres bekommen junge Männer aber wieder Einladungen zur Musterung.
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4: 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Viele Wolken gibt es an der Küste. Sonst ist es oft klarer und ab und zu bildet sich Nebel an Flüssen. Regen ist kaum ein Thema. In der Nacht sinken die Temperaturen runter auf 13 bis 0 Grad. Morgen bleibt es im Norden wolkig und zwischendurch regnet es etwas. Sonst wird es meist sonnig und trocken bei maximal bis zu 30 Grad.
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1: Im Studio Gisa Weber, schönen guten Abend. Ab Oktober gibt es in Deutschland wieder den Tankrabatt. Bundestag und Bundesrat haben ihn jetzt beschlossen. Ab nächstem Monat sollen Diesel und Benzin dann um bis zu 17 Cent pro Liter günstiger werden. Tim Britztrup mit den Infos.
2: Dafür soll die Energiesteuer gesenkt werden. Schon im Mai und Juni gab es einen solchen Rabatt. Gerechnet wird mit Kosten von etwa 2,5 Milliarden Euro. Bund und Länder teilen sich die Summe. Wirtschaftsexperten und Sozialverbände kritisieren den Tankrabatt als zu teuer und wenig zielgenau, weil davon auch Leute profitieren, die darauf gar nicht angewiesen sind. Im kommenden Jahr soll dann noch der Spritpreisdeckel kommen. Da ist aber noch nicht klar, wie der genau aussehen soll.
1: Die Linke will als Berliner Wahlsieger mit der SPD und den Grünen in Sondierungsgespräche gehen. Das wurde bei einem Sonderparteitag beschlossen. Erschwert wird die bevorstehende Regierungsbildung aber durch Antisemitismusvorwürfe. Zur Kritik an den Enteignungsplänen der Linken sagte Bundesparteichefin Ines Schwertner.
3: Sie greifen uns nicht für das an, was wir getan haben oder für das, was wir sind, sondern für das, was wir vorhaben. Wir sollen kleinlaut in mögliche Gespräche gehen. Aber das werden wir nicht tun. Wir schicken unsere Leute selbstbewusst und souverän in diese Gespräche, denn wir sind die stärkste Kraft geworden. Und wir lassen uns nicht von anderen sagen, was wir fordern sollen.
1: In Deutschland haben wieder tausende Schüler gegen das mögliche Comeback der Wehrpflicht demonstriert. In über 100 Städten gab es einen Schulstreik. Die Wehrpflicht ist seit Jahren ausgesetzt. Seit Anfang des Jahres bekommen junge Männer aber wieder Einladungen zur Musterung. Der Polizei in Baden-Württemberg ist ein Schlag gegen Cyberbetrüger gelungen. Über 9000 Telefonnummern wurden abgeschaltet. Sie waren für eine Anlagebetrugsmasche genutzt worden. Wer dahinter steckt, ist weiter unbekannt. Manchester City hat im großen Stil gegen die Finanzregeln der Premier League verstoßen. Ein unabhängiges Gremium hat den Club laut Medien in fast allen der über 100 Anklagepunkte schuldig gesprochen. Jetzt drohen Punkteabzug, Titelaberkennung oder sogar Ligarauswurf. City beteuert seine Unschuld und wird wohl Einspruch einlegen.
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4: 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Viele Wolken gibt es an der Küste, sonst ist es oft klarer und ab und zu bildet sich Nebel an Flüssen, Regen ist kaum ein Thema. In der Nacht sinken die Temperaturen runter auf 13 bis 0 Grad. Morgen bleibt es im Norden wolkig und zwischendurch regnet es etwas, sonst wird es meist sonnig und trocken bei maximal bis zu 30 Grad.
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6: Also dieser Stimmungsbericht vom ersten Nürnberger Abenteuerspielplatz für Kinder, das war 1975, da hat er so eine Initiative in Nürnberg diesen Spielplatz einmal für so Wochen der Öffentlichkeit vorgeführt. Und es war im Zabo auf der Goldbachwiese.

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1: Im Studio Gisa Weber, schönen guten Abend. Der Tankrabatt kommt zurück. Bundestag und Bundesrat haben grünes Licht für die Pläne der Bundesregierung gegeben. Von Anfang Oktober bis Ende Dezember sollen die Spritpreise um 17 Cent je Liter Diesel und Benzin gesenkt werden. Mecklenburg-Vorpommerns Ministerpräsidentin Manuela Schwesig sagt:
2: Der Tankrabatt ist wichtig für die Menschen, aber es wird nicht reichen. Der Sprit muss wieder unter 2 Euro und wir werden das nicht mit einem Tankrabatt alleine schaffen. Wir brauchen den Preisdeckel und deshalb freue ich mich, dass auch dieser Vorschlag sich jetzt endlich durchgesetzt hat, dass zum 01.01.27 ein Preisdeckel kommen soll. Und ich sage ganz deutlich, wir brauchen auch die Übergewinnsteuer.
1: Wer regiert künftig Berlin? Die Linke will als stärkste Kraft mit den Grünen und der SPD sprechen. Das wurde jetzt auf einem Sonderparteitag beschlossen. Die Partei will dabei auch an ihren umstrittenen Enteignungsplänen festhalten. Weiterer Knackpunkt dürfte für mögliche Koalitionspartner auch der Umgang mit den Antisemitismusvorwürfen sein. Spitzenkandidatin Elif Erhalb sagte auf dem Parteitag, es müsse völlig klar sein,
3: dass es niemals zu Gewaltaufrufen kommen darf und von unseren Bühnen niemals Aussagen kommen können, die jüdischen Menschen Angst machen. Das ist absolut inakzeptabel.
1: In Deutschland sind immer mehr Haushalte auf Wohngeld angewiesen. Im vergangenen Jahr waren es 1,3 Millionen. Das ist ein Anstieg um über 7%, heißt es vom Statistischen Bundesamt. Das ist der höchste Stand seit 20 Jahren. Audi und VW müssen weltweit bis zu 2,8 Millionen Autos zurück in die Werkstätten rufen. Rund 1 Million davon in Deutschland. Betroffen sind unter anderem Audi Q3 und Golf. Durch einen Fehler in der Verschraubung kann im schlimmsten Fall die Lenkung ausfallen. Dem Serienmeister der letzten Jahre drohen in der Premier League harte Strafen. Manchester City ist laut Medien wegen Verstößen gegen die Finanzregeln der Liga in fast allen der über 100 Anklagepunkte schuldig gesprochen worden. Im schlimmsten Fall gibt es Punktabzug oder sogar den Zwangsabstieg.
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4: Mit KI-Support. Viele Wolken gibt es an der Küste. Sonst ist es oft klarer und ab und zu bildet sich Nebel an Flüssen.

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1: Im Studio Gisa Weber, schönen guten Abend. Bundestag und Bundesrat haben grünes Licht für den Tankrabatt gegeben. Damit kann er zum 1. Oktober in Kraft treten. 3 Monate sollen die Spritpreise um 17 Cent je Liter gesenkt werden. Den Tankrabatt gab es im Sommer schon einmal. Wirtschaftsexperten und Sozialverbände kritisieren den Tankrabatt als zu teuer und wenig zielgenau, weil davon auch Leute profitieren, die darauf gar nicht angewiesen sind. In Deutschland kommt das antragslose Kindergeld. Es soll ab kommendem Jahr automatisch nach der Geburt eines Kindes ausbezahlt werden. So sollen Eltern von Bürokratie entlastet werden. Hunderttausende Anträge auf Kindergeld fallen laut Finanzministerium weg. Und im Kampf gegen Schwerkriminelle und Cyberangriffe oder auch Schleuserkriminalität und Extremismus soll die Bundespolizei neue Befugnisse bekommen. Dafür hat der Bundestag die Reform des Bundespolizeigesetzes beschlossen. Die Linke will als Berliner Wahlsieger mit der SPD und den Grünen in Sondierungsgespräche gehen. Das wurde bei einem Sonderparteitag beschlossen. Erschwert wird die bevorstehende Regierungsbildung aber durch Antisemitismusvorwürfe. Zur Kritik an den Enteignungsplänen der Linken sagte Bundesparteichefin Ines Schwertner:
2: Sie greifen uns nicht für das an, was wir getan haben oder für das, was wir sind, sondern für das, was wir vorhaben. Wir sollen kleinlaut in mögliche Gespräche gehen, aber das werden wir nicht tun. Wir schicken unsere Leute selbstbewusst und souverän in diese Gespräche, denn wir sind die stärkste Kraft geworden und wir lassen uns nicht von anderen sagen, was wir fordern sollen.
1: Der Polizei in Baden-Württemberg ist ein Schlag gegen Cyberbetrüger gelungen. Über 9000 Telefonnummern wurden abgeschaltet. Sie waren für eine Anlagebetrugsmasche genutzt worden. Wer dahinter steckt, ist weiter unbekannt. Bundestrainer Klopp muss die anstehenden Länderspiele ohne die Offensivkräfte Jamal Musiala und Kai Havertz bestreiten. Beide hatten sich vorm bzw. beim Spiel gegen die Niederlande verletzt. Für sie rücken Florian Wirtz und Jonathan Burkhardt nach.
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3: Mit KI-Support. Viele Wolken gibt es an der Küste. Sonst ist es oft klarer und ab und zu bildet sich Nebel an Flüssen. Regen ist kaum ein Thema. In der Nacht sinken die Temperaturen runter auf 13 bis 0 Grad. Morgen bleibt es im Norden wolkig und zwischendurch regnet es etwas. Sonst wird es meist sonnig und trocken bei maximal bis zu 30 Grad.
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1: Im Studio Gisa Weber. Wen schickt Deutschland ins Rennen um Olympia? Das entscheiden heute die Mitglieder des Deutschen Olympischen Sportbunds. München oder Köln-Rhein-Ruhr stehen noch zur Auswahl. Eine Kommission des DOSB hatte beide Bewerbungen ungefähr gleich gut bewertet, mit leichtem Vorteil für München. Zuletzt Berlin und schon vor längerem Hamburg hatten ihre Bewerbungen zurückgezogen. Es geht um die Olympischen und Paralympischen Sommerspiele 2036, 40 oder 44. Gegen Einschnitte bei Rente, Pflege, Krankenversicherung und Co. gehen heute überall in Deutschland Menschen auf die Straße. Der Deutsche Gewerkschaftsbund hat zum bundesweiten Aktionstag aufgerufen. Demos gibt es unter anderem in Leipzig, Kiel und Berlin. DGB-Chefin Jasmin Fahimi fordert im ZDF eine nachhaltige Wachstumsagenda.
2: Stattdessen signalisiert die Politik, dass man die Wirtschaft stärken könnte, indem man Sozialleistungen kürzt und Arbeitsrechte beschneidet. Das ist aber kein Geschenk der Politik, sondern das ist hart verdient. Und deswegen gehen wir dafür auf die Straße. Wir lassen uns unsere Errungenschaften nicht einfach mal so eben vom Tisch wischen.
1: Tanken dürfte ab kommendem Monat wieder etwas günstiger werden. Bundestag und Bundesrat haben den Tankrabatt abgenickt. Dadurch sollen die Preise an den Zapfsäulen um bis zu 17 Cent pro Liter fallen. Scharfe Kritik kommt von den Grünen. Fraktionschefin Katharina Dröge spricht von der schlechtesten aller Möglichkeiten, um Autofahrer zu entlasten.
3: 73% des letzten Tankrabatts sind nur bei den Verbrauchern angekommen. Das sind 400 Millionen Euro, die sie den Mineralölkonzernen geschenkt haben. 400 Millionen Euro wäre das gewesen, was der Unterhaltsvorschuss für Alleinerziehende im Bundeshaushalt ausmacht. Die verschwenden Geld an Mineralölkonzerne, das sie stattdessen den Familien geben könnten.
1: Die Ukraine kann künftig Patriot-Raketen selbst herstellen. Laut Präsident Zelensky haben die USA grünes Licht gegeben. Der Aufbau der Produktion soll dementsprechend rund 1,5 Jahre dauern. Der Ukraine fehlen die Raketen vor allem zur Abwehr russischer Angriffe. Papst Leo hat im Stade de France mit 80.000 jungen Menschen den ersten Tag seiner Frankreich-Reise beendet. Dabei rief er dazu auf, trotz digitaler Umbrüche Menschlichkeit zu bewahren. In Frankreich schrumpft die katholische Kirche seit Jahren erheblich. Zuletzt haben sich junge Erwachsene allerdings wieder öfter taufen lassen.
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4: Mit KI-Support. Viele Wolken gibt es heute im Norden. Dazu kann es ab und zu auch mal ein bisschen regnen. An der Küste wird es später wieder freundlicher. Sonst ist nach Nebel am Morgen oft trockenes Wetter angesagt und tagsüber wird auch die Sonne öfter rauskommen. Mit maximal 17 bis 26 Grad. Morgen nach Nebel wieder viel Sonne, im Norden mal mehr, mal bei bis zu 27 Grad.

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